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1: Ja, einen schönen guten Morgen, meine Damen und Herren. Herzlich willkommen zur bunten Welle hier auf CJSW 90.9 FM. Ja, ich sehe gerade, bei uns liegt heute eine große Störung vor. Und ich denke, Sie können meine Sprüche oder meine Ansagen zwischendurch nicht hören. Ich sehe das hier an den Ausschlägen, da tut sich nämlich gar nichts. Okay, dann machen wir das ohne Ansagen.

Ja, meine Damen und Herren, es funktioniert. Ich habe gerade versucht, eine normale Durchsage zu machen, aber das ging nicht, weil hier in der Universität der Strom abgeschaltet ist. Ja, jetzt muss ich die Begrüßung mal nachholen und Ihnen einen schönen guten Morgen wünschen und herzlich willkommen zur bunten Welle hier auf CJSW 90.9. Heute mache ich mit Ihnen gemeinsam eine musikalische Städtereise durch Europa. Viele Orte kennt man aus dem Urlaub, aus alten Schlagern, aus Erzählungen oder vielleicht auch aus eigenen Erinnerungen als Heimatorte. Ich habe für Sie eine bunte Mischung zusammengestellt. Lieder über große Städte, schöne Plätze und besondere Stimmungen. Lehnen Sie sich zurück, reisen Sie in Gedanken einfach mit. Und genießen Sie die nächsten 60 Minuten mit der bunten Welle. Ja, sollten Sie Musikwünsche haben, so schreiben Sie mir diesen bitte. Oder einen Musikwunsch, so schreiben Sie mir bitte unter buntewelle@hotmail.com. Am besten immer eine Woche im Voraus. So kann ich den Titel bei der nächsten Sendung ins Programm aufnehmen. Ja, Sie haben gerade den Titel Moskau im Regen gehört. Ja, jetzt geht es mit Vicky, mit dem Theo nach Lodz. Theo, wir fahren nach Lodz.

Frank Sinatra hat seinerzeit von New York gesungen. Harald Juhnke singt nach diesem Lied über Berlin.

Ja, in dem nächsten Lied geht es über Düsseldorf. Dorte hätte lieber gehabt, dass er doch in Düsseldorf geblieben wäre.

Ja, und jetzt ein Lied für alle Kölner. Ich möchte zu Fuß nach Köln von den Blackfirs gesungen.

Ein ganz berühmtes Lied gibt es über Heidelberg, und zwar die Memories of Heidelberg von Peggy March gesungen.

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1: Ja, und wie immer hören Sie die Schlager aus dem Studio von CJSW in der Universität Calgary. 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Ja, an dieser Stelle immer Bekanntmachungen für Sie. Und da habe ich was ganz Besonderes. Der deutsch-kanadische Club Calgary gibt zu Ehren seiner Mitglieder am Samstag, den 11. Juli, einen Sommer-Country-Tanzabend. Joy Chapman Varieté Show gibt es. Dann natürlich Tanzmusik mit Bob Scherle. Dinner ist um 18 Uhr. Die Aufführung ist um 19 Uhr. Und Tanz beginnt um 20 Uhr. Es ist freier Eintritt für Mitglieder. Eintritt für Nichtmitglieder kostet $25. Tickets sind auf jeden Fall an der Tür erhältlich. Also freuen Sie sich auf einen tollen, tollen Tanznachmittag und Abend. Ja, das wär's an dieser Stelle. Weiter geht es im Programm mit einem ganz, ganz bekannten Lied, nämlich das Kufsteinlied von den Wildecker Herzbuben gesungen. Es geht da um Tirol, aber das werden Sie kennen.

Peter Alexander war gebürtiger Wiener und da ist es ganz klar, dass er auch über Wien singt. Wien, Wien, nur du allein.

Ja, jetzt wieder ein etwas flotterer Titel von Mireille Mathieu. Sie singt, dass ganz Paris ein Theater ist.

Ja, das war Mireille Mathieu. Und wer besingt wohl die weißen Rosen aus Athen? Ich glaube, Sie können sich das denken. Nana Mouskouri.

Katharina Herz singt, wenn die Sonne versinkt in Venedig, und sie singt es nach der Melodie von Wenn die Sonne erwacht in den Bergen.

Ja, da ist unsere Stunde schon wieder zu Ende. Diesmal mit großen, großen Problemen, da hier Stromausfall ist. Aber irgendwie haben wir das hinbekommen. So, dann verabschieden wir uns. Bis zum nächsten Mal. Und ich sage Ihnen danke fürs Zuhören. Und wenn einiges heute nicht geklappt hat, bitte sehen Sie mir das nach. Nämlich, das war für uns eine Situation, mit der wir erstmal klarkommen mussten. Aber ich denke, dass die Übertragung geklappt hat. So, hoffentlich sind Sie beim nächsten Mal wieder dabei. Ihre Hilly mit Hanna. Sie hören jetzt noch einen Abschiedssong von Monika Martin. Sie singt Napoli Adieu.